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Herzlich willkommen bei den grünen Labertaschen. Wir freuen uns heute, hier im Studio zu sein. Wir haben viel zu labern. Meine Lieblingsfarbe ist gelb, meine blau. Mischt man diese Farben, gibt es grün.

0: Labertaschen sind wieder live im Radio Rasa.
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0: Das neben mir ist die verrückte Lorin Terwin.
2: Und die da drüben, die etwas merkwürdige Esme, die im Hochsommer lange Hosen trägt.
0: Okay, da war mal gerade mein Vater. Mein Nachname ist Esme Spiek. Das hast du vergessen zu sagen.
2: Ja.
0: Richtig. Und wie immer muss ich nochmal den Anfang machen.
2: Du wolltest.
0: Ja, und weil du nichts sagst. Deswegen nicht. Also, ja.
2: Ach so.
0: Es ist so heiß.
2: Ja, und schön, mal wieder hier im Studio zu sein. Leider sehen wir uns erst wieder nach den Sommerferien. Besser gesagt, hören wir uns wieder.
0: Ja, aber der Stundenplan sagt, wir müssen am Donnerstag oder am Mittwoch.
2: Mittwoch, nee, kann ich nicht. Bin bei meinen Großeltern.
0: Also dann Donnerstag.
2: Gut, Donnerstag. Ja, und es ist vom 2 bis um 3, nicht mehr vom 3 bis um 4, weil wir haben Maitlerige.
0: Ja, hört ihr dieses Brummen? Das kommt vom Ventilator hinter uns.
2: Ja,
0: das kühlt schön
2: ab. Fritz-Lomo kühlt auch gut ab.
0: Ja, Fritz-Lomo, ohne die können wir hier nicht auftreten.
2: Ohne die könnten wir... nicht reden.
0: Und
2: ohne die könnten wir nicht existieren. Ja, probiert ihr auf jeden Fall mal.
0: Ja, wunderschön.
2: Und der Geschmack ist Apfel, Kirsch, Holunder.
0: Apfel, Kirsch, Holunder, yummy. Wenn ich schon dran denke, ich brauche einen Schluck. Mach du mal kurz weiter, ich brauche einen Schluck.
2: Wie heißt denn das Lied?
0: Welches Lied?
2: Das Lied.
0: Ah, das Lied, das jetzt kommt. Das heißt Dancing Queen und wird gespielt von ABBA.

0: Schon aus?
1: Ja, schon aus.
0: Ah, schade.
1: Die daneben
0: hat gerade richtig mitgesungen. Natürlich nicht im Radio. Das ist, dass man es im Radio hört. Aber trotzdem. Ja, meine Fritz-Limo ist gleich aus. Ich brauche dringend eine neue.
1: Ich auch.
0: Hoffentlich hören das alle. Sogar mein Vater da draußen. Ich brauche eine neue Fritz-Limo. Genau wie ich. Die ist gleich aus. Unsere Strohhelme stehen gleich auf dem Trocknen.
1: Ja.
0: Wir sind die grünen Labertaschen im Radio Rasa.
1: 107,2. Ja, was war das denn?
0: Okay, ich freue mich schon auf die neue Fritz-Limo, wenn mein Vater mir endlich die neue bringt.
1: Ich hätte auch gerne noch mal eine, aber sonst zahle ich sie mir selbst. Und sonst, ja.
0: Ja, die Limo kostet 2 Franken. Aber Moment mal, reden wir jetzt nur noch über die Fritz-Limo?
1: Nee. Was hast du denn vor den Sommerferien?
0: Naja, ich fliege nach Berlin mit dem Nachtzug. Keine Ahnung,
1: was ich... Du fliegst ja nicht mit dem Zug.
0: Stimmt. Sonst wäre es ein fliegender Zug. Fliegende was mehr.
1: Also ich habe sehr viel vor. Ich bin die erste Woche an meinem Geburtstag im Tippilager.
0: Ferienpass.
1: Das gehört nicht zum Ferienpass.
0: Naja, nicht dazu, aber ich mache in dieser Woche schon Ferienpass. Die ganze Woche habe ich frei. Also nein, habe ich irgendwas.
1: Ich habe den Ferienpass die 2. Woche. Die 3. Woche bin ich in Belgien. Die 4. Woche bin ich, glaube ich, hier. Und die 5. Woche bin ich in Mallorca.
0: Mallorca? Echt jetzt?
1: Ja.
0: Oh, wie geil. Da will ich mit.
1: Ist halt die Bilder von meinem Götti. Kannst du nicht mit.
0: Schade.
1: Hat nur nicht so viele Betten.
0: Okay. Menno, wer aber schön gebeten.
1: Ja. Die haben da wirklich 2 Pools.
0: Wie geil! Da bin ich mit.
1: Und einen ganz normalen Pool.
0: Welche Form hat der?
1: Der Whirlpool ist viereckig. Und der andere quadratisch.
0: Da bin ich mit. Bitte darf ich mit. Schade. Wieso denn nicht?
1: Weil der Flug sehr teuer ist.
0: Okay.
1: Und ich dachte, du bist mit deinen Eltern nach Berlin.
0: Stimmt.
1: Ja, auf jeden Fall, ich freue mich schon sehr darauf.
0: Ja.
1: Und ich freue mich auch auf das nächste Lied. Und zwar Can't Hold Us von Macklemore.
0: Oh.

0: Ohlala! Entschuldige, ich hatte Verspätung. Hab noch kurz die neue Limo ausgesoffen, also. Nicht ausgesoffen. Sonst hätte ich
1: eins,
0: ja nicht gleich
1: noch. Eins, zwei.
0: Hetz!
1: Menno.
0: Das ist so ein Spiel, wenn man was gleichzeitig gesagt hat.
1: Dann sagt man verhext.
0: Der Erste, der verhext sagt. Ja. Der andere muss einen jagen. Und
1: wenn man
0: der
1: ihn hat, dann wird man nicht verhext. Und wenn der, wenn man ihn nicht hat, bevor man 10 sagt,
0: ja,
1: ist man verhext.
0: Ja.
1: Und dann darf man nicht mehr, nichts mehr sagen, bevor der andere
0: den Namen gesagt hat. Und wenn man trotzdem was sagt, heißt es Fluch und man darf nie widersprechen.
1: Was wir aber nicht so machen.
0: Oh, heiß. Wir sind die grünen Labertaschen im Radio Rasa.
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0: Übrigens, ihr könnt ja auf der Radio Rasa Homepage eine Nachricht schicken.
1: Rasa.ch. Schickt uns doch eine Nachricht ins Studio, wenn euch die Sendung gefällt.
0: Wir würden uns sehr freuen. Wir haben hier nämlich die App gerade eingeschaltet.
1: Ja.
0: Wenn Sie es sehen, alles grün oder blau oder lila, egal. Wenn Sie das sehen, tippen Sie auf die schwarze Nachricht ins Studio. Zeichen.
1: Verhext.
0: Jetzt. Oh, hast du das Radio Rasa gehört? Radio Rasa. Wächst.
1: Gehabt.
0: Radio Rasa. Wächst.
1: Eins, zwei.
0: Hetz. Radio Rasa.
1: Ei.
2: So heiß.
0: Und der Wetterbericht von heute, von den grünen Labertaschen,
1: bedeutet heiß.
0: Es bleibt schön Wetter, der Fluss ist grün-blau und die Sonne scheint
1: strahlend gelb.
0: Ich wünschte, es wäre aber wolkig. Mit Gewitter.
1: Ein bisschen Wolken.
0: Ein bisschen Wolken. Mir ist heiß. Zum Glück haben wir hier unseren lieben Ventilator Wanti.
1: Aha. Mach mal weiter mit dem nächsten Lied. Ich muss meinen Schluck Limo haben.
0: Welche Nummer ist das denn? Nummer 14. Nummer 14. SOS von...
1: Aber.
0: Verrückt. Schon wieder aber. Ach so. Play Skate.

0: Partnerschaft. Puh! Fast hätte ich es vergessen.
1: Hast du schon gedacht, die Sendung war vorbei?
0: Nein, es ist doch erst 15.22 Uhr.
1: Nino, schon so viel Zeit verbracht.
0: Stimmt.
2: Wir haben nur eine Stunde, um euch alle Lieder zu zeigen. Dann machen wir mal gleich weiter.
0: Ja, nein, erst gelabert. Ich liebe zu labern. Stimmt. Vor allem im Radio.
1: Rasa.
0: Eva! Was denn? Was? Ich höre gerade nicht. Ich bin im Radio. Und der Tipping kommt zwei. Wenn ich da so aus dem Fenster sehe, sehe ich ein kleines Schwein. Siehst du es auch? Da drüben.
2: Ja, das rosa.
0: Ja, Farbe unter dem Bild. Neben der Spindel und dem Radio.
2: Ja. Auf jeden Fall, wir machen jetzt mal weiter mit Save Me Tonight.
0: Oh, Menno.

0: schon vorbei?
1: Ja, leider.
0: Menno, wir sind die grünen Radio... die grünen Radiotaschen, also wirklich.
1: Die grünen Labertaschen.
0: Im Radio Rasa.
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0: Perfekt.
1: Hab dich...

0: Stell das nächste Lied vor,
1: bitte. Noch nicht ganz. Also ich rede noch mal kurz weiter. Oh, da kommt gerade jemand ins Studio. Interessant. Hallo. Was denn? Also das nächste Lied heißt Mamma Mia. Und wird gespielt von ABBA.
0: Mal wieder.
1: Schon wieder.

0: da, die grüne Labertaschen live im Radio Rasa.
1: Es haben uns drei Leute geschrieben.
0: Ja, meine Oma und mein Opa.
1: Meine kleine Schwester und meine Mutter.
0: Und Eva.
1: Wer ist denn das?
0: Eva Plattens. Das ist die Freundin meiner Mutter.
1: Ach so.
0: Und die hat sich ein Lied gewünscht, und zwar Lampleiter. Spielen wir nachher ab. Versprochen, Eva.
1: Weiter geht's mit
0: verrückt.
1: Turn the lights off.

0: Ist das Lied jetzt aus?
1: Ja.
0: Ich bin mir nämlich nicht ganz sicher.
1: Ja.
0: Okay, es ist aus. Bisher haben uns nur bekannte Leute geschrieben.
1: Wieso schreibt ihr nicht mal?
0: Ja. Unbekannte Leute. Leute, die wir nicht kennen. Verrückt.
2: Ja, das wäre toll.
0: Voll toll. Voll toll.
2: Gibt es von jemandem euch noch einen Liederwunsch?
1: Schreibt.
0: Ja, schreibt es uns.
1: Und zwar eine Nachricht ins Studio. Ja.
0: Ah, mal anschauen. Es ist 15.36 Uhr. Tada, jetzt.
1: Oh, wir haben nicht mehr viel Zeit. Es bleibt uns wenig Zeit.
0: 24 Minuten. Okay, das nächste Lied kommt von Memorials und heißt Lamplighters. Es hat sich Eva gewünscht, Eva Plattens. Schreibt uns doch auch mal und wünscht euch ein Lied. Wer weiß, vielleicht lassen wir es abspielen.
1: Liebe Grüße an Eva.
0: Ja, das Lied ist für dich.

0: die Maus. Naja, nicht mit unserer Radiosendung, aber mit Lampleiters. Wir sind die Kronenlappertaschen live im Radio Rasa. Und wir haben gerade eine wieder die Nachrichten.
1: Drei Nachrichten.
0: Ja, meine Mutter bügelt eben. Einmal Steffi und Tim. Das ist die Freundin Tim Roos, also unser Freund Tim Roos. Und Steffi ist seine Mutter.
1: Und einen, den wir nicht kennen, Simon.
0: Oder eine Simhö heißt sie.
1: Ja.
0: Oder er.
1: Sie würde, er oder sie würde gerne wissen,
0: ob sie
1: war, wieso eigentlich grün. Weil meine die Lieblingsfarbe von Laurin Terwil ist
0: gelb.
1: Die von Esme Schmid
0: blau.
1: Wenn man die zusammenmixt, gibt es grün. Ist doch ganz, ganz logisch.
0: Ja, wenn man es weiß, ja. Aber wenn man es nicht weiß, ist es überhaupt nicht logisch. Sie würde aber auch gern Patrol von Ego Pusher.
1: Er oder sie.
0: Er oder sie würde auch gern Patrol Ego Pusher hören. Das spielen wir nachher ab. Versprochen. Nach dem Lied.
1: Ja. Und wir sollen, hier steht in einer Nachricht, wir sollen den Tim Roos noch grüßen. Die Steffi natürlich dazu.
0: Ja.
1: Ja. Und weiter geht's mit High Hopes.

0: das sind bei mir noch.
1: Tim Ross.
2: Hat sich gewünscht.
0: Vincent Weiss.
2: Feuerwerk.
0: Verrückt. Also.
3: Ja.
0: Mein Vater ist gerade bei uns. Er muss noch das nächste Lied abspielen.
3: Ja.
0: Dass sich unser neuer Gast, also, der nicht live im Studio ist, aber sich hört, Sim Hö, hat sich doch das Lied gewünscht und das müssen wir jetzt abspielen. Versprochen ist versprochen und das wird nicht gebrochen.
2: Und zwar heißt es Pantrol.

0: Entschuldige, Tim. Wir konnten das Lied nicht abspielen, weil wir es nicht gefunden haben.
1: Ja, wir können halt nur ganz bestimmte Lieder.
0: Mhm. Und Patrol war nun leider halt da.
1: Und dann... Nicht leider, zum Glück.
0: Zum Glück halt, ja.
1: Ja. Das Lied hieß... Wie hieß es denn nochmal? Es hieß...
0: Petrol.
1: Es hieß ja. Petrol. Und von wem kommt es?
0: Keine Ahnung. Auf es jeden Fall, wir erzählen Tim jetzt einen Witz.
1: Es kommt von Ecopusse. Oder so ähnlich. Egal. Die nächste Sendung ist Elzekti. Elzekti.
0: Elzekti.
1: Ja, und ich dachte schon, hat das irgendwas mit Zecken
0: von
1: zu tun?
0: Von Simon.
1: Ja, Simon Carroll. Kendrier.
0: Er ist aber nicht live im Radio.
1: Er ist doch live. Nein, er ist nicht. Hä? Ist er nun live oder ist er nicht live?
0: Ja, jetzt sag mal das nächste Lied.
1: Keine Ahnung, ob er live.
0: Ah ja, den Witz für Tim.
1: Ja, Witzi, Titzi, Tim.
0: Welchen Kinder noch? Welchen Kinder noch?
1: Nimm doch einen einfach selbst erfunden.
0: Nee.
1: Zum Beispiel mit.
0: Den geht er noch nicht.
1: Okay.
0: Was? Also das kennen die Menschen vielleicht, aber nicht alle.
1: Ja, zack, beeilung.
0: Was ist der Unterschied zwischen einem Auto und einer Rolle Klopapier?
1: Ja, das kennt er noch schon.
0: Nee.
1: Den Reifen kann man länger benutzen. Hä?
0: Ein Auto kann man auch gebraucht kaufen.
1: Okay. Das nächste Lied heißt Inge Bangara wird das Land.
0: Es heißt doch Bangaranga.
1: Bangarangara. Das Lied heißt Wartet. Nein, das Land heißt Warte kurz schon, oder? Bulgarien. So, Bulgarien. Also, hört es sich gut an.

0: Tim. Nächstes Mal spielen wir dein Vincent-Weiß-Lied Feuerwerk ab.
1: Versprochen. Drei Finger aufs Herz. Zehn.
0: 25.
1: Wie willst du es machen? Du hast ja nicht 25 Finger.
0: Ja, wenn ich jetzt Zeit hätte, das mache ich dann gleich nachher.
1: Dann machst du dann auch eine Hand aufs T-Shirt?
0: Ich setze mich dann hin, lege die Füße auf mein Herz und die Hände. Fertig. 20 Finger aufs Herz.
1: Du hast aber gesagt 25 Finger aufs Herz.
0: Ja, dann habe ich 5 zu viel. Dann nehme ich einfach eine Hand von dir.
1: Ey, brauche ich doch selbst.
0: Echt? Wusste ich gar nicht. Wir müssen uns nun verabschieden. Adios, amigos. Ciao, ciao, bye, bye. Nächstes Mal.
1: Viel Spaß in den Sommerferien.
0: Nächstes Mal werden wir alle eure Lieder vielleicht beantworten.
1: Und wenn ihr noch keine Nachricht geschickt habt, macht es doch.
0: Ja, es ist doch cool. Also und tschüss, bye, bye. Für immer.

Herzlich willkommen bei den grünen Labertaschen. Wir freuen uns heute, hier im Studio zu sein. Wir haben viel zu labern. Meine Lieblingsfarbe ist gelb, meine blau. Mischt man diese Farben, gibt es grün.

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1: Ja, es ist genau 2 ab 5. Wir haben vorhin eine coole Sendung vom Ferienpass gehört. Der nächste Ferienpass ist dann in 2 Wochen wieder da, am 4. Montag. Und jetzt ist aber Zeit für Homebrew Schaffhauser Musik.
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1: Ja, und der Anfang macht der Kneubühler mit Onidance. Mikrofon nächste Stunde, viel Spass, macht's laut.

Ja, wir kennen es unverkennbar. Wir sagen Hey Amour von den Young Gods. Also die Young Gods unverkennbar mit dem Sound und dieser Stimme. Homebrew hier auf Radio Rasa. Wir haben gerade so ein bisschen Französisch angefangen. Von den Young Gods noch Sebot von der Barrio Colette aus Genf. Sebot, Konversion vom Disputes are made for walking. Yeah, Lee Hazelwood, Nancy Sinatra aus den 60er Jahren. Und dann haben wir noch Kneubühler gehört, On y danse. Oui, oui, oui. Das nächste Lied kommt von Coco und Cocon Chavel. Ich glaube, sie kommen aus Bern und ihr Lied heisst Je me m'adore. Schon wieder Französisch. Und dann lassen wir Code Alice und Jessica mit Elliot Bite Me. Yes. Homebrew auf Radio Rasa. So, jetzt Je m'adore, Cocon Chavel.

0: Yeah, Tim und Puma Mini, neue Platte haben sie draussen. Grossartig, Tim und Puma Mini, wir haben es da gehört mit Blanket, vorher noch Code Alice und Jessica, mit Bite Me und noch vorher Concon Javel mit Je me m'adore. Ja, viele französische Lieder haben wir gehört, wir haben natürlich auch Schweizerdeutsch. Das nächste Lied kommt von der Kimbo und heisst Stanegrad. Und dann hören wir Haiti. Wenn er nicht von der Schweiz ist oder von Schaffhausen, ist ja vieles nicht. Wir gehen ja viel fremder. Aber Stereo Ruxon Projects dort Rapper Feature. Und yes, und dann hätten sich auch noch ein paar schweizerdeutsche Songs mal schauen. Komm, Bruder, auf Radio Rasa. Also jetzt zuerst mal Kimbo Stanegrad.
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RGB vom Vivace, Valentino Vivace, Rosso, Rosso was, Juna, Blue, irgendwie so. Ja, genau, RGB, Valentino Vivace. Ja. Und vorne noch Haiti mit Grund zu gehen, featuring Stereolux und Projects. Und Sternengrad von der Kimbo haben wir auch noch gehört. Ihr lasst den Homebrew auf Radio Rasa. Und Colin Berger aus Benke hat Mail geschickt. Er hat einen Song gemacht, einen Track, besser gesagt. Er nennt sich Liam 526. Und sein Song heisst Siehst du das? Ja, er hat es geschickt, da Musikredaktion at rasa.ch ist die Adresse. Schickt euch Demos, schickt euch Sachen, wenn ihr aus dem Raum raus sind. Yes, wir freuen uns immer da bei Homebrew, eure Sachen zu spielen. Yes, also, Lime 526, siehst du das? Da bei Homebrew auf Radio Rasa.

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1: Ein Remix von einem Song vom Buttervogel tut Bussera Puni im Original auf der Buttervogel-Platte in die Wiese legen, zu finden, da in einem Oliver Peter Remix, yes. Ja, yeah. Das ist Homebrew, apropos Oliver.
2: Rucola, das ist doch völliger Wahnsinn. In jedem Küsselsack, den du aufmachst, hat Rucola drin.
3: Weißt du auch immer mit dem Rucola?
4: Also bei mir hat es keinen Rucola drin gehabt. Hat es bei dir Rucola drin gehabt?
3: Nein, aber letzte Woche habe ich Nüsse-Salat drin gehabt.
2: Ja, aber wo kommt denn eigentlich plötzlich der rote Rucola her? Ich meine, es hat mal eine Zeit gegeben, da hat kein Schwanz gewusst, wer da überhaupt ist. Und plötzlich, von einem Tag auf den anderen, zack, stehst du auf, überall, wo du hinschaust, hockt der Rucola. Wie bei einem Militärputsch.
3: Rucola hat es fast schon im alten Rom gegeben.
2: Ja, siehst du ja, was aus dem alten Rom geworden ist von lauter Rucola.
3: Ist auf jeden Fall gesünder als ewig deine Energy Drinks da, Oli. Und umweltfreundlicher ist es auch.
1: Yes, die Band Bad Bite aus Zürich hat eine neue Platte draus. Cotton Wool ist ein Song, den man gerade gehört und kommt von dieser neuen Platte, die heisst Working in the Garden. Yes, Bad Bite.

Ja, yeah, Kattenwohl von der vierköpfigen Frauenband aus Zürich. Bad Bait. Bad Bait. Mit AIT am Schluss. Bad Bait. Yes, und der Song heisst Kattenwohl und Platte, schöne Platte. Working in the Garden. Yes, auch schönes Cover. Mit Hünd drauf. Hünd ist immer gut. Verkauft sich gut. Yes, kann ich noch empfehlen. Bad Bait. Yes. Wir bleiben gerade in Zürich. Dort das Quintett Zuckerbäcker hat auch eine neue Platte Retortenstadt. Fünfköpfige Band, fünf Jungs. Und wir hören das Lied von dieser Platte, das heisst Trabant. Homebrew, Fatio Raza.

0: Ja, wieder rein. Willkommen. Yes. Schon lange nicht mehr angehört bei Radio Rasa. Yes, kurz vor der 6, das wär's schon gewesen von Homebrew. Leider.
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0: Ja, schön, dass ihr dabei seid, da bei Homebrew an dem schönen Montag. Aber jetzt scheint die Sonne gerade wieder. Aber nächste Woche kommt ja immer gleich wieder. Kommt auch am 6. oder beziehungsweise ein bisschen nach der 6. Jetzt kommt dann noch Pipa Pop Anime. Auch mit mir. Bleibt dran, wenn ihr Bock habt auf eine Stunde lang Popmusik. Und bis dahin hören wir noch 19. Ein Track vom Joscha Schlaf Trio ab ihrer Platte, die auch schon 4 Jahre her ist. Vor 4 Jahren rausgekommen ist. Here's to you. Yes, am Mikrofon war ein bisschen.

0: Du hörst Platon mit B wie Blutmond.
1: Oder Bianca, Belinda oder Bergelmir. Die ersten zwei sind Uranusmond und der Bergelmir ist einer der kleineren Saturnmond. Am Mikrofon ist der Ralf.
0: Und Karin. Heute in unserer Sendung dreht sich alles um einen Mond, weil heute ist ja auch Vollmond.
1: Wir reden darüber, was der Has auf dem Mond macht und haben unsere Musiksammlungen durchsucht, um euch eine diverse Auswahl an Stil und Sprache mitzubringen. Der Mond scheint ein universelles Thema in der Musik zu sein.
0: Habt ihr gewusst, dass man gerne auf der Rückseite vom Mond forschen würde, weil es dort unsere Radiostrahlung nicht stört? Wenn ihr nur noch Bahnhof versteht im Weltraum, im Weltraum, dann gibt es jetzt nämlich die Infos von «Mal ehrlich».
1: Ob das Kopfweh bei Vollmond vom Mond kommt, das erzählt uns Anita in ihrem Beitrag.
0: Genau, und heute starten wir mit einem Song, den ihr wahrscheinlich alle kennt, nämlich «Fly Me to the Moon» von Diana Krall, dieses Mal in ihrer Version.

0: Fly Me to the Moon war das hier in Interpretation von Diana Krall. Sicher ein sehr berühmtes Lied, wo der Mond drin vorkommt. Aber wenn ich an ein Lied über einen Mond denke, lustigerweise ist mir dann sofort ein ganz anderes Lied in Sinn gekommen, nämlich aus meiner Kindheit und auch unter anderem das Lieblingslied von meiner Grossmutter. Ralf, hast du eine Idee, was das könnte sein?
1: Ich habe das Gefühl, es ist, der Mond ist aufgegangen.
0: Ja, die bingo! Ja. 100 Punkte. Ich bin sicher, ihr da draussen kennt das Lied auch. Der Mond ist aufgegangen. Ich habe das Gefühl, jedes Kind kommt in seiner Kindheit dem mal vorbei. Eigentlich ist es ja ein Abendlied, das von Matthias Claudius ist gedichtet worden und dann 1790 ist es dann vertont worden vom Johann Abraham Peter Schulz.
1: Also 1790 vertont, das heisst, es ist schon vorher geschrieben worden.
0: Ja, also es ist, genau, also das Gedicht ist vorher geschrieben worden, es lehnt sich offensichtlich noch an ein anderes Gedicht an und man weiss nicht genau, wenn es der Matthias Claudius geschrieben hat. Das weiss man nicht ganz genau, das habe ich also nicht herausgefunden, aber die Vertonung ist klar, also die Komposition. Und das hat ja dann erst eigentlich, würde ich sagen, das Gedicht auch berühmt gemacht. Ich sage ganz schnell zwei Strophen, wo euch sicher, also zwei Strophen, schon ein paar Ziele. Der Mond ist aufgegangen, die goldenen Sternlein prangen am Himmel, hell und klar. Ich glaube, das ist ein, wo man kennt. Oder hast du gebrungen? In dritter Strophe hingegen hat es etwas, das mich immer sehr bewegt hat und berührt hat. Und zwar, das werde ich euch schnell vorlesen, seht ihr den Mond dort stehen? Er ist nur halb zu sehen und ist doch rund und schön. So sind wohl manche Sachen, die wir getrost betrachten, weil unsere Augen sie nicht sehen. Es hat mich immer total schön gedacht. Das stimmt ja beim Mond, man sieht noch, irgendwie sieht man auch nicht.
1: Ja.
0: Ralf, gibt es bei dir etwas im Leben, wo du merkst, hast du mal gedacht, du siehst etwas und am Schluss hast du gemerkt, das Bild ist echt ganz anders, als was du zuerst gesehen hast?
1: Also geht es nur um Bilder?
0: Auf Menschen, Bilder, Tatsachen.
1: Okay. Also ganz spontan, und ich weiss nicht, ob das etwas ist, was du findest, passt, ist, Ich habe das immer das Gefühl mit unseren Talk, mal ehrlich Gästen, die zu uns fürs Gespräch kommen. Das sind manchmal Themen, wo ich finde, ach, das ist alles Kacke, das interessiert mich nicht die Bohne. Und dann können die Leute einfach erzählen, wie gut sie das finden. Also, und dann kommt noch ein ganz anderer Blickwinkel auf das Ding und findest, ah, okay, ja. Aber ich verstehe, warum dass du das cool findest. Und obwohl ich mir das vorher nie überlegt habe. Also das habe ich immer wieder.
0: Das ist mir ein sehr gutes Beispiel. Genau für die Ziele. Weil es ist ja etwas, wo du denkst, naja, was ist jetzt da spannend?
1: Genau,
0: Und dann merkst du, oh wow, da gibt es natürlich dahinter so Sachen, die ich gar nicht weiss. Darum finde ich es vielleicht nicht spannend. Ich finde das wahnsinnig schöne Ziele von diesem Stück. Und ich würde jetzt doch sagen, wir hören jetzt Der Mond ist aufgegangen, aber natürlich ein bisschen in einer speziellen Version, nämlich in einer Live-Version vom Herbert Grönemeyer und viel Vergnügen damit.

0: Das ist der Teil von der Sendung, wo wir einen Gast zu uns ins Studio einladen und um ihm mal ganz ehrlich darüber zu reden, wie man sich dann fühlt, wenn man regelmässig in der Nacht Lichtjahr entfernte Himmelskörper beobachtet und wieso, dass der Mond beim Beobachten eher stört als einem freut. Der Samuel hat sich mit dem Mark Eichenberger getroffen. Er ist Präsident der Schweizerischen Astronomischen Gesellschaft.
1: Plato.
2: Mal ehrlich.
1: Mark Eichenberger, wo sind wir hier?
3: Wir sind hier in der Sternwarte zu Luzern. In der Sternwarte über Matt.
1: Wieso steht die Sternwarte am ehemaligen Südrand von der Stadt?
3: Ehemaliger Südrand ist gut, ja. Tatsächlich, Luzern ist ein bisschen gewachsen, aber anschliessend kommt immer noch direkt eigentlich eine andere Gemeinde, sprich eben da Horb und Kriens. Aber wir sind natürlich am Südrand, weil wir vor allem den Südhimmel beobachten. Ergo, wenn wir im Norden oben halt Stadt haben, mit den ganzen Lampen und Lichtern, mit der Lichtverschmutzung. Obwohl da ja die Stadt Luzern einiges dagegen gemacht hat, mit dem Plan Lumière, den sie eingeführt haben. Also es ist nicht so dramatisch, aber trotzdem sind wir natürlich froh um jedes Licht, das nicht leuchtet.
1: Wieso passiert im Süden am Himmel mehr?
3: Weil wir im Norden die High sind. Wir sind ja auf dem nördlichen 47. Breitengrad, also ist eigentlich die ganze Action im Süden von uns aus gesehen, sprich Sonne, Mond, Planeten, all die Konstellationen, alles, was dort dann abläuft, auch von uns aus gesehen im Süden, weil es ja plus minus so ein bisschen im Äquator rum eigentlich dann passiert. Also müssen wir Richtung Süden schauen. Umgekehrt wäre es die Australien, die müssen immer nach Norden schauen.
1: Jetzt hast du gesagt, aber Lichtverschmutzung, die Stadt Luzern macht etwas dagegen. Hat sich verbessert?
3: Schwierig zu sagen. Das Problem ist ja eigentlich ist es gut gemeint. Und sie machen es auch gut, denke ich, der Plan Lumière, der macht Sinn, dass man eben wirklich Gebäude nur noch so und genau mit Schablonen beleuchtet, dass halt wirklich die Fassade beleuchtet wird und nicht nach links und rechts und in den Himmel aufgeleuchtet wird. Das ist alles tiptop. Das Problem, ja, für das Zeichen, ja, wo wir jetzt wirklich haben, ist die Umstellung auf LED. Die LED-Lampen, die leuchten halt einfach in der ganzen Breite vom Spektrum. Man kann sie also nicht mal mehr ausfiltern. Und sie haben viel die höhere Lichtstärke als die früheren Lampen. Ergo, wenn man da einfach die eine mit der anderen ersetzt, hat man dann plötzlich viel mehr Lumen, viel mehr Lichtstärke, als man vorher hat. Obwohl man, eben, es ist günstiger, es ist billiger, sie kostet nicht einmal mehr und auch der Strom braucht, ist viel weniger, oder? Und das, verleitet dann die Leute meistens über zu beleuchten. Also es wird eher tendenziell leider heller und nicht wirklich dunkler.
1: Wie weit ins Weltall sieht man von hier?
3: Ja, die Frage ist beliebt, aber immer wieder nicht zu beantworten. Wegen der Begrenzung der Lichtgeschwindigkeit. Das Licht ist ja relativ langsam, universell gesehen, mit 300.000 km pro Sekunde. Das ist etwa 7,5 Mal um die Welt pro Sekunde. Ist ja nicht schlecht, oder? Aber schon wenn wir zum Mond anschauen, ist das Bild etwa gute Sekunden alt. Und das Bild von der Sonne ist über 8 Minuten alt. Also was wir machen, ist, wir schauen zurück in die Zeit, ins Universum raus. Wir sehen nicht wirklich so weit, sondern wir sehen einfach die Lichtphotonen, die wir in unsere Augen können detektieren, wenn sie bei uns ankommen, aufgrund von der Geschwindigkeit vom Licht, das transportiert. Die ältesten Objekte, die wir hier schauen können, die sind ja, Quasaren. Ich glaube, das eine hat es dort im Sternbild Jungfrau. Und der ist etwa 1,3 Milliarden Lichtjahre weg. Also dem sein Bild ist sehr alt, aber das heisst noch nicht, dass wir jetzt 1,3 Milliarden Lichtjahre raussehen. Sondern einfach das Licht ist vor 1,3 Milliarden Jahren weg, unterwegs gewesen die ganze Zeit. Und dann heute kommt das dann bei uns an. Wir können es anschauen.
1: Was kann man nicht beobachten von hier?
3: Was kann man nicht beobachten? Gute Frage. alles, was zu leicht schwach ist. Oder? Also alles, was wir können beobachten mit Teleskop, braucht ja eine Lichtemission. Also es muss Licht aussenden. Und je weiter weg das Objekt ist, umso lichtschwächer ist es natürlich, umso weniger Photonen kommen noch bei uns an. Das Universum ist gross. Es ist wirklich sehr gross. Und das Licht ist, wie gesagt, begrenzt in der Geschwindigkeit. Und dementsprechend kann es auch sein, dass wir wirklich zu wenig Licht bekommen, sodass wir das Ding einfach nicht mehr beobachten können. Darum haben wir ja Profi-Astronomen, die dann die riesen Teleskope in den Bergen oben bauen, die dann über das letzte Lichtquäntchen raussaugen von diesen Objekten, die wir hier nicht sehen können. Oder? Von Luzern, also von einer Amateursternwarte aus. Die können das noch. Aber auch bei denen ist natürlich irgendein Schluss. Oder?
1: Wie unterscheidet sich die Profi-Instrumente von den Amateurinstrumenten?
3: Grösse. Pure Grösse. Die sind einfach viel, gigantisch viel grösser. Oder? Also wir haben Durchmesser bis im Amateurbereich etwa einen Meter.
1: Du musst vielleicht schnell, was ist der Durchmesser?
3: Durchmesser vom Spiegel, von der Optik, wo das Licht kann sammeln. Das ist eigentlich die entscheidende Grösse bei jedem Teleskop. Also dort stimmt es einmal, je grösser, je besser. Und bei den Amateuren geht das etwa bis vielleicht maximal Spiegeldurchmesser von einem Meter. Hingegen Profis dort fängt das erst so langsam an. Das ist für sie ein kleines Übungsgerät. Ein Meter, vielleicht für die Studenten, oder? An der Uni oder so, wenn sie noch irgendwo eins haben. Oder da auch in der Schweiz hat es eigentlich keine Profi-Sternwarte mehr. Das ist aber eigentlich vor allem, weil das Wetter zu unbeständig ist in der Schweiz. Also man kann viel zu wenig regelmässig beobachten über wissenschaftliche Beobachtungsprogramme. Also geht man an einen Ort, wo es eben immer schön ist oder praktisch immer schön ist und weit rauf. Also die meisten Teleskope wollen ja oberhalb vom Wasser sein, wo wir ja die Atmosphäre haben, um eine möglichst ruhige Luft zu haben, eine möglichst gleichmäßige Luftströmung, eine laminare Luftströmung, damit wir eben das sogenannte Seeing, die Luftunruhe, nicht haben. Die wollen wir nicht, man will ein möglichst ruhiges Bild. Und selbst das muss man noch korrigieren, wenn man von der Erde aus beobachtet. Das ist möglich bei den Profis und das muss auch gemacht werden, weil sonst würden die Riesenspiegel, die die nutzen, das sind 8 Meter, 10 Meter, das Größte, das jetzt im Bau ist, 39 Meter im Spiegeldurchmesser, würde das gar nichts bringen, oder? Wenn man die so gross würde bauen und dann aber die Atmosphäre würde das Bild sofort schlecht machen, das, ja, das hätte dann keinen Vorteil mehr.
1: Was wäre jetzt ein guter Standort, dass man sich das vorstellen kann?
3: Also gut, bei uns in der Schweiz gibt es eigentlich keinen wirklich guten mehr, weil wenn man auch mitten in den Alpen ist, dann hat man entweder im Süden den Leuchtturm von Mailand oder im Norden hat man das Mittelland, das leuchtet. Also es leuchtet überall. In Europa ist es ganz schwierig geworden. Es hat noch wenige Orte, wo es wirklich, wirklich einigermaßen dunkle Nächte gibt. Aber es gibt natürlich schon wirklich guten Ort. Ist zum Beispiel La Palma ist immer noch sicher gut. Einer von den Kanarischen Inseln, dort vor Afrika. Dort hat es grosse Instrumente. Dort ist ein 10,4 Meter Spiegel. Grand Tecan ist dort oben ein grosses Instrument. Und dann viele sind auch von der ESO, European Southern Observatory. Dort hat es ja gerade mehrere Standorte von den Europäern. Mit La Silla und dem VLT und jetzt eben einem ELT, einem Extremely Large Telescope, dem 39 Meter, den ich schon erwähnt habe. Die sind alle in Chile unten. Und die sind auf 2.000, 3.000, 4.000 Meter. Oder?
1: Wie gross ist euch das grösste Teleskop, das ihr jetzt hier zu erzählen habt?
3: Unser grösstes ist 40 cm, hat Spiegeldurchmesser.
1: Jetzt geht es ja bei unserer Sendung um den Mond. Kann man den gut beobachten?
3: Den kann man sehr gut beobachten, ja. Den sieht man schon von Auge. Und wenn man ein bisschen aufpasst, sieht man den schon von Auge am Tag. Man muss sich einfach achten, oder? Oftmals sind die Leute überrascht, dass man den plötzlich sieht am Tag. Oder? Man muss nur genug Phase haben, natürlich, dass man wirklich ein bisschen auffällt. Ein bisschen Kontrast braucht es meistens. Und manchmal achtet man sich nicht. Aber er ist natürlich auch am Tag zu sehen. Der ist wirklich hell. Was aber natürlich nützt, ist sofort eben mal einen Feldstecher zu nehmen. Ist schon mal schön. Wobei man den in der Regel nicht so ruhig kann haben in der Hand. Das müssen wir dann auf ein Stativ tun. Oder eben natürlich mit einem Teleskop. Da kann man dann alles wunderbar beobachten. Von Krater und Rillen und Gebirge und was es dort oben alles gibt.
1: Jetzt hat ja nicht nur die Erde einen Mond. Ab wann ist etwas ein Mond?
3: Sobald es ein Planet umkreist, ist ein Mond. Das ist grundsätzlich die Definition. Jeder Körper, wo, also natürliche Körper, muss man sagen, wo ein Planet umkreist, ist ein Mond, ist ein Satellit. Oder? Wir haben ja Haufen Satelliten, aber die meisten sind künstlich mittlerweile. Elon Musk, Les Grüssen und Co. Oder? Mit SpaceX und Blue Origin und wie sie alle heissen. Das sind ja Tausende, aber das sind eben künstliche Satelliten, das sind nicht Mond. Wir haben einen, genau. Und Mars hat zwei kleine. Venus, Merkur kennen und dann Jupiter, die grossen Gasreisen draus, die haben ja Dutzende, Hunderte von Monden.
1: Gibt es von diesen Monden oder anderen Monden, die ihr gut könnt beobachten von hier aus?
3: Ja. Also was man sehr gut kann beobachten kann, sind die vier galileischen Monde vom, vom Jupiter. Habe ich es genau. Galileische Monde, wie sie eben der Galileo Galilei schon mit seinem ersten einfachen Instrument 1610 können beobachten. Oder? Darum nennt man sie heute so. Io, Europa, Ganymede und Callisto. Das sind vier sehr grosse Monde. Der grösste, der Ganymede, der ist über 5200 Kilometer im Durchmesser und damit grösser als der Merkur. Der innerste Planet ist also wirklich ein Riesenteil. Interessanter ist allerdings Europa. Das ist ein Eismond, der hat also eine Eispanzerschicht und darunter vermuten wir einen sehr dicken, tiefen Ozean, wo eventuell so eine Art Leben könnte haben darunter. Auch wenn es keine direkte Sonneneinstrahlung gibt, logischerweise, weil ja eben ein Eispanzer drüber ist. Aber es hat sonst eigentlich alles, oder Mineralien, es hat Wasser, Flüssigkeit, ja, why not? Oder? Es könnte aufgrund der Gezeitenkräfte vom Jupiter eine gewisse Wärme haben. Darum gibt es ja den Ozean. Er ist nicht durchgefroren, der Mond, sondern es ist eben Flüssigkeit darunter. Darum will man ja auch Raumsonden aufschicken, um das genauer zu untersuchen. Und die Monde kann man schon mit Feldstecher sehen. Die vier kann man beobachten beim Jupiter. Ist ja jetzt gerade schön am Abend zu sehen, eigentlich in den Zwillingen oben. Und die sieht man eigentlich gut, wie die um den Jupiter herumkreisen. Man sieht keine Oberflächendetails. Für das sind es klein, aber es sind so wie vier Sternchen.
1: Die galileischen Monde haben auch ein bisschen die Weltgeschichte erschüttert.
3: Absolut, ja. Nicht nur die, aber eben auch vor allem die, weil dort hat man dann plötzlich das erste Mal gesehen, dass da irgendwelche Körper um einen Planet kreisen, einen anderen als der Erde, oder? Ursprüngliche Universum, die Vorstellung vom Universum war ja die, dass einfach der Erde im Zentrum ist, ruhend und alles andere kreist um die Erde. Das Geozentrische, oder? Und, es hat dann wirklich einiges gebraucht, bis auch die Kirche eingewilligt hat, das abzustossen, das System. Sie haben jetzt dann vor ein paar Jahren sogar den Galileo Galilei auch rehabilitiert. Weil ursprünglich haben sie ihn ja dort dann verurteilt vom Gericht oder für seine Aussagen, die er gemacht hat, dass eben die Erde um die Sonne kreist, dass sie sich dreht um ihre eigene Achse etc. Man hat dann mit dem einfachen Teleskop eben schon Sachen können beobachten, wie eben Mond, Mondoberfläche. Man hat gesehen, das ist nicht eine perfekte Oberflächekuppel. Es hat Berge dort und Täler, oder? Es gibt Schattenwurf, das ist eine Landschaft. Es hat Sonnenflecken gegeben. Mit einem Teleskop kann man ja die Sonne projizieren. Dann hat man gesehen, das hat Flecken da drauf. Sonne und Flecken, das ist ja eigentlich gar nicht gegangen. Oder? Das ist ja ein reiner Körper. So eine Sonne, die hat keine Flecken etc. Alles so Sachen, so Beobachtungen, die dann halt wirklich ein Problem dargestellt haben für einige Priester und Päpste.
1: Wir machen jetzt einen musikalischen Boxerstopp. In dem hören wir passend zu der Sternwarte Kelly Watch the Stars von Air vom Album, das auch passt, nämlich Moon Safari. Im zweiten Teil von unserem Gespräch reden wir darüber, wieso jetzt plötzlich alle auf dem Mond wollen.

0: Du lassest Platon und wir sind gerade mit in unserem Gespräch mal ehrlich. Das führe ich heute mit dem Marc Eichenberger, Präsident von der Schweizerischen Astronomischen Gesellschaft. Passend dazu sind wir in der Sternwarte Hobomat in Luzern. Wieso die Sternwarte hier in der Stadt schaut, das haben wir im ersten Teil besprochen. Jetzt im zweiten Teil, wie viele Amateurastronomen gibt es überhaupt in der Schweiz?
1: Ja, das ist eine genaue Zahl, kann ich da nicht nennen, aber ich weiss einfach, aufgrund von der Sektionen, die wir haben und diesen Mitgliedern sind das etwa 2200 Amateurastronomen, die unter unserem Dachverband zusammengeschlossen sind. Aber ich weiss, dass es ungefähr doppelt so viele Sternwarten und Planetarien gibt, wie wir zusammenfassen. Ergo kann man die Zahl sich locker verdoppeln. Also es geht sicher um die 4000, 5000 Amateurastronomen, gibt es sicher.
0: Woher kommt bei dir die Faszination für die Astronomie?
1: Ja, das ist eine Geschichte aus der Kindheit. Ich mache das seit ich 14 bin. Ich bin mit einem Schulkollegen eng befreundet gewesen, bin ich heute noch. Und der hat immer so ein bisschen wilde Ideen gehabt. Und die erste war Modellraketen basteln. Also haben wir da unsere Swiss 1 und Swiss 2 Modellraketen gebastelt, sind sogar an die Raketenflugtage gegangen, haben aber nicht wahnsinnig viel Erfolg gehabt. Schlussendlich sind sie dann noch mehr umgespitzt in Boden gefallen, als dass sie geflogen sind und dann am Fallschirm runtergekommen sind. Und seine nächste Idee war dann eben schon Astronomie gewesen. Wir sollten uns doch das Teleskop zutun, Sterne beobachten, das ist doch spannend und so. Und ich, wenn ich bin, ja, immer begeistert und gesagt, ja klar, machen wir. Das ist eine gute Idee. Und dann sind wir natürlich an die Eltern gelangt. Oder? Mit 14 kannst du nicht einfach in den Laden und ein Teleskop kaufen, hast ja gar kein Geld. Und dann ist mir einverstanden gewesen und hat das aber natürlich wollen absichern, dass das eine ernsthafte Sache ist. Hat müssen die Hälfte erstens daran anzahlen und zweitens hat es dann zu einem Anlass gegeben, bei mir ist es jetzt Konfirmation gewesen. Hat es ein bisschen Geld gegeben und dann habe ich dann in damaligen Jelmoli da zu Luzern, hat es dort noch gegeben, so ein kleines einfaches Instrument können posten, genau.
0: Wenn man sich mit Sachen beschäftigt, du hast im ersten Teil gesagt, Lichtjahre weg und ich finde, es lässt einem ein bisschen scheinen. Verändert sich durch das ein bisschen deine Sicht aufs Leben?
1: Absolut, ja, ja, das ist schon so. Also vieles relativiert sich durch die Sichtweise, oder? Also die Alltagsprobleme, wo man eben, ja, man hat sie, man ärgert sich manchmal, oder hat irgendwelche Zusammenstöße oder schwierige Situationen und dann hilft so einem Blickwinkel eben von außen eben schon das Bewusstsein, dass der schlussendlich ein Staubkorn im All ist, oder? Dass das alles eigentlich nicht so entscheidend und wichtig ist, wenn man es manchmal meint, es sei.
0: Jetzt kommen wir zurück auf deine Raketen. Ist vor wenigen Wochen ist eine US-Raumfahrtsmission um den Mond geflogen. Hast du das verfolgt?
1: Ja, natürlich. Artemis 2, ja, ja, das war hochspannend. Auch hier im Verein sind ein Haufen

0: Eigentlich gemeint, so die Geschichte, ja, das ist ja abgehakt, das haben wir alles schon gehabt, sind ja schon da gewesen, haben das schon gesehen, aber es ist gleich jetzt wieder alles neu, auch, ja, wobei es eigentlich erstaunlich ist, wie kompliziert und schwierig das ja scheinbar wieder ist. Wir haben es ja schon mal gemacht, aber man muss sich schon bewusst, es ist natürlich ganz eine andere Zeit, andere Technologie, andere Leute, die müssen das halt einfach wieder frisch lernen quasi, ja. Die können nicht einfach ein Saturn 5 wieder vorholen und wieder starten und dann ist wieder gut, oder? Sondern es ist wirklich alles neu.
1: Was macht der Mond jetzt interessant für die Raumfahrt?
0: Er ist einerseits interessant als Zwischenstopp zum Mars, weil das ist natürlich das ultimative Ziel von einigen Nationen, würde ich mal sagen, und auch privaten Unternehmen, weil man ja weiss, Elon Musk und Co., die wollen dorthin, wollen Kolonien, Siedlungen machen dort oben. Aber als erster wichtiger Zwischenschritt ist sicher, jetzt bietet sich der Mond an. Er gibt ja die Möglichkeit einerseits für den Abbau von gewissen Mineralien, Helium-3 etc. ist immer wieder die Rede, wobei der Abbau, technische Aufwand, Kosten etc., also das müssen wir schon noch einmal im Detail anschauen, das ist nicht so simpel. Aber das ist, wird immer wieder als Grund genannt, der Abbau von Mineralien vom Mond. Oder? Und dann ist es auch ein interessanter Ort für Wissenschaft, eigentlich. Vor allem auch die Rückseite vom Mond. Also ja, nie die dunkle Seite vom Mond sagen, weil die gibt es nicht. Wollte das vielleicht auch gerade mal einmal gesagt haben. Ab und zu hört man ja eben die dunkle Seite vom Mond, Dark Side of the Moon, seit Pink Floyd ist die berühmt. Aber die gibt es nicht. Der Mond dreht einmal im Monat um die Erde und hat überall Sonne. Also es gibt keine dunkle, aber es gibt eine Rückseite, weil der Mond ja gebunden und die Erde rotiert, sehen wir immer die Vorderseite und es gibt eine Rückseite, die wir nie sehen. Und auf dieser Rückseite sind wir eben auch geschützt gegen Radiostrahlung von der Erde. Also ist Radioastronomie wäre jetzt ein grosses Thema, oder auch optische natürlich, weil das Licht von der Sonne nicht wäre.
1: Also meinst du jetzt, unser Interview stört jetzt eure Arbeit als Astronomen?
0: Genau, im Radiobereich. Oder? Also wir haben ja aus dem Grund werden ja Frequenzbänder zugewiesen. Oder? Wir dürfen ja auch nicht in allen Frequenzen einfach querbeet senden, weil sonst würden die Radioastronomen stören. Oder? Weil die wollen dann eine gewisse Frequenz hören und wollen möglichst wenig Störungen. Aber die haben natürlich auch immer mehr Mühe.
1: Wenn der Mond so interessant ist, wie wird es gehört haben? Wieso hat es seit 1972 keine bemannte Mondmission mehr gegeben?
0: Ja. Aber das ist eine gute Frage, ja. Es ist einfach offensichtlich, ja, niemand hat wirklich Kapazität und das Vermögen gehabt oder auch den Willen. Ich meine, schlussendlich braucht es auch den Willen und jetzt ist es einfach so weit, dass vor allem auch Chinesen raumfahrttechnisch so erfolgreich und unterwegs sind, schon seit einigen Jahren, dass da wieder Konkurrenz da ist, oder? Und dann wird es politisch. Oder? Also das heisst dann, ja gut, wir wollen dort rauf, grundsätzlich. Solange keine Konkurrenz ist, kann man sich Zeit lassen, da geht man irgendeinmal, alles andere ist vorher und wichtiger. Aber dann, wenn man sieht, okay, der grösste Konkurrent, der will auch dort rauf, und zwar ziemlich eindeutig, und sagt schon ein Jahr, wenn er dort wird sein, also müssen wir auch etwas machen, ergo, ist wieder so ein bisschen das Rennen da. Oder? USA, China das mal, Russland können wir eigentlich vergessen jetzt im Moment, die sind natürlich nicht in der Lage. Die haben ja vor 2-3 Jahren wieder mal eine Raumsonde wollen, einen Mond aufschicken und sind ja dann aber kläglich gescheitert, ist ja abgestürzt, weil es irgendetwas auf dem Mond oben zerschellt. Weil es nicht funktioniert hat, oder weil es nicht mehr so recht die Möglichkeiten zu wissen haben, wie das funktioniert. Weil es ist doch ziemlich anspruchsvoll, auch beim Mond zu landen, obwohl er keine Atmosphäre hat. Man hat hohe Geschwindigkeiten und schon einige von den Privaten, die es auch probiert haben, sind ja gescheitert in den letzten Jahren. Oder? Also es ist schon nicht zu unterschätzen.
1: Wenn wir zurück zu der Astronomie gehen, kann man jetzt die gescheiterte Mission zum Beispiel von den Russen, oder kann man das beobachten auf dem Mond? Kann man schauen und sagen, ah, dort...
0: Nein, das kann man nicht. Eben, man kann leider ja nicht einmal die Apollo-Landeplätze sehen, von der Erde aus. Das ist viel zu weit weg, immer noch, mit über 384'000 Kilometern im Schnitt. Da kann man auch mit dem grössten Teleskop kann man das nicht auflösen. Man bräuchte, glaube ich, ein Teleskop im Orbit mit irgendwie 50 Meter Spiegeldurchmesser, damit man theoretisch Auflösungsvermögen hätte, von der Erde aus direkte Beobachtung auf dem Mond oben zu machen. Was man aber natürlich mittlerweile hat, schon seit Jahren, sind Satelliten, die direkt um den Mond kreisen. Unbemannte, logischerweise, die einfach den Mond kartieren und die Oberfläche. Und von denen hat man logischerweise schon Aufnahmen von all diesen Trümmern oder von diesen Landeplätzen von Apollo etc. Genau, das hat man eigentlich schon.
1: Schau, jetzt hätte ich wollen sagen, nehmen wir die Feldstecher für die Erde, ist keine Scheibe.
0: Ja, das sowieso. Aber

0: Das merkt man ja bei jeder Mondfinsternis, weil der Erdschatten ist ja krumm. Also muss das ein Kreis sein oder eine Kugel.
1: Ich habe gehört, der Mond ist gar nicht so beliebt bei euch, Amateurastronomen.
0: Das ist so, ja.
1: Was ist das Problem?
0: Das Problem ist, dass er viel zu hell ist. Er reflektiert zwar nur etwa 12% von dem Sonnenlicht, das er überkommt. Aber die 12% sind natürlich auf der Fläche gesehen enorm viel. Oder? Das merkt man auch, wenn man bei Vollmond Spaziergang macht, braucht man eigentlich keine Taschenlampe und keine Handylampe und nichts. Oder? Das ist, ja, erhält eigentlich die Landschaft genug, einfach durch seine schiere Lichtmenge. Und das fängt schon an, ab so einem Viertelmond. Vorher geht es noch einigermaßen, geht dann auch etwa einmal unter im Westen und dann hat man den Rest von der Nacht. Aber wenn der Mond oben ist, schauen wir als Amateuren, aber auch Profis eigentlich in der Regel nicht. Profis sind dort dann also auch ein bisschen eingeschränkt. Wobei die haben mehr Möglichkeiten mit Filtern etc., dass der Mond ausfiltern kann. Und je nach Länge wählen, stört er nicht so in der Beobachtung. Aber bei uns ist es schon so, wir sind meistens eigentlich bei Neumond unterwegs.
1: Wärst du froh, es gäbe den Mond gar nicht?
0: Nein, auf keinen Fall. Ich habe den Mond sehr gerne und ab und zu schauen auch an mit dem Teleskop. Nein, und er ist auch sehr wichtig für die Erde als System, Erde-Mond-System, zusammen mit der Sonne, oder? Er stabilisiert die Erdachse. Er macht Ebbe und Flut, also er gibt uns auch Energie etc. Also nein, der Mond ist wichtig, den würde ich nie mehr hergeben. Kein Fall.
1: Marc Eichenberger, danke fürs Gespräch.
0: Ja, ist doch gern geschehen. Danke auch.

0: Sun, Moon and Stars vom 23. Album von Prince aus dieser Zeit, wo er es drin hat mit seiner Plattenfirma und seinen Namen in ein unaussprechbares Symbol geändert hat. Im Symbol sagt man heute Love Symbol und in den Medien hat man vom Artist formerly known as Prince geredet. Und wenn man vom Mond redet, kommt das Gespräch vermutlich irgendwann auch auf den Mondkalender. Danita hat sich genauer über den Mondkalender informiert und ist der Frage auf den Grund gegangen, ob die Mondphase wirklich in verschiedenen Berufen eine wichtige Rolle spielt.
1: Die Sonne ist ein Stern, der durch Kernfusion ihre eigene Energie erzeugt. Die Erde ist ein Planet, also ein Himmelskörper, der um einen Stern kreist. Und der Mond ist ein Trabant, quasi ein natürlicher Satellit, wo die Erde umkreist und kein eigenes Licht ausstrahlt, sondern nur das von der Sonne reflektiert. Wir kennen es auch in die verschiedenen Phasen vom Mond. Die hauen Vollmondnächte, die dunklen Leermondnächte und dazwischen zunehmenden und abnehmenden Mond. Die Phasen sind auf der ganzen Welt gleichzeitig zu beobachten. Einzig die Bauchung vom zunehmenden oder abnehmenden Mond ist nicht auf der gleichen Seite, je nachdem, ob man auf der Nord- oder Südhalbkugel in den Himmel aufschaut. Der Mondkalender ist ein Zeitrechnungssystem, das sich am Umlauf vom Mond um die Erde orientiert. So ein Umlauf dauert etwa 29,5 Tage. Ein Mondmonat ist also kürzer als ein Monat nach Sonnenjahr angeschaut. Das ist der Grund, warum der Mondkalender durch die Jahreszeiten wandert. Für bestimmte Kulturen ist das Mondjahr das ausschlaggebende Zeitorientierungssystem. So zum Beispiel in China oder im Islam ganz allgemein. Der Mondmonat kennt die Phase vom zunehmenden Mond bis zum Vollmond und vom abnehmenden Mond bis zum Leermond oder Neumond. Wie weit weg oder nach der Mond der Erde ist, ist nicht an die Mondphase gebunden. Der Mond hat grossen Einfluss auf die Erde. Er ist für Naturphänomene verantwortlich wie Ebbe und Flut. So ist es auch nicht weiter verwunderlich, dass dem Mond auch Einfluss auf das Leben auf der Erde zugeschrieben wird. Je nachdem, in welcher Mondphase etwas gemacht wird, sei Gott das Resultat von Arbeit nämlich ein anderes. Als erstes wollte ich von der Coiffeuse Sonja Hostetler wissen, ob sie den Mondkalender bei ihrer Arbeit berücksichtigt.
2: Also bei meiner Arbeit spielt der Mondkalender nicht in erster Linie eine Rolle. Aber ich tue gleich sehr gerne auch auf den Mond schauen, wenn jetzt zum Beispiel jemand so ein bisschen schwaches Haar hat, feine Haare, wäre es sicher auch gut, wenn wir darauf schauen würden, die Haare an diesen Tagen zu schneiden, wo der Mond eben günstig ist. Also das heisst, beim zunehmenden Mond ist es ein super Tag, für das es so ein bisschen Kraft in die Haare gibt.
1: Ist auch bei anderem als beim Schneiden der Mondkalender ein Thema?
2: Ja, zum Beispiel beim Haarfärben. Auch wieder gute Tage sind zunehmender Mond. Dann ist das Haar, also jetzt nicht nur bei Pflanzenhaarfarbe, auch zum Beispiel, wenn man das Haar pflegen will. Das Haar ist sehr, es nimmt viel mehr auf.
1: Kommt der Wunsch, den Mondkalender beim Coiffeur zu berücksichtigen, häufig von Kundenseite?
2: Da bin ich sehr überrascht, wie viele junge Leute auch auf das schauen. Sie schauen auch darauf, was tun sie sich auf das Haar, was tun sie sich auf den Kopf, auf die Haut schmieren. Also es gibt auch viele, die tun das Haar gar nicht mehr waschen. Da kommt kein Shampoo, keine Seife mehr auf die Haut und auf das Haar.
1: Also wäre der Mondkalender so eine Art wie eine Begleiterscheinung vom Wunsch zurück zu einem natürlicheren Umgang?
2: Ja, auf jeden Fall. Das macht es aus, ja.
1: Auch mit Natur hat mein zweiter Gesprächspartner zu tun. Der biodynamische Bauer Martin Huckenberger meint zum Thema Mondkalender und Arbeiten.
3: Der Mond, nicht der Kalender, spielt auf jeden Fall eine wichtige Rolle. Und ich kann jetzt das aber nicht genau sagen, wo, wie, was und vor allem auch darum nicht, weil ich ganz häufig oder eigentlich fast immer durch andere Umstände, Termine, Wetter, Mitarbeiterinnen angehalten bin, die Arbeiten dann auszuführen, was eben am besten passt. Und ich habe auch die Idee und die Intention, dass wirklich unser menschlicher Impuls eben auch ein ganz wichtiger Faktor ist, neben dem Mond.
1: Wenn der Mond einen Einfluss hat, kannst du mir beschreiben, was für einen?
3: Ja, das ist sicher so, das Einziehende in die Erde und das Ausstrahlende aus der Erde, wenn er obsigend, nitzigend ist, wenn er aufsteigend und absteigend ist, zunehmend, abnehmend und wenn er erdnah und erdfern ist, das sind alles Einflüsse, die vor allem der Wasserhaushalt in der Erde und in den Pflanzen beeinflussen. Aber wie gesagt, ich glaube einfach auch, dass es parallel dazu einfach noch ganz andere wichtige Faktoren gibt, die wir als Menschen müssen, dürfen einbeziehen in unsere Arbeit.
1: Natürlich müsste man noch viel mehr Meinung anschauen. Beim Machen von diesem Beitrag aber ist bei mir schon der leise Eindruck geblieben, dass der Mondkalender vielleicht bei Leuten, die sich vor allem theoretisch damit befassen, wichtig ist. Als Werbeträger lässt sich der Mond und sein Kalender ganz sicher brauchen. So gibt es von Apizeller ein Vollmond- und ein Leermondbier. Das Vollmondbier ist ein konventionelles Bier, das separat bei Vollmond gebraut wird. Das Leermondbier ist alkoholfrei und heisst auch nur darum Leermondbier. Wenn ihr also Vollmondbier bei Vollmond trinkt und Leermondbier bei Leermond, wäre es dann nicht der Vollmond, der einen Sturm in Birre macht. 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

0: Nico della Luna in der Originalversion von Meccano von 1986. Die, die in den 90er gross geworden sind, wie ich, kennen wahrscheinlich eher die Version von der Luna, die aber genau gleich arrangiert ist. Ich finde es ein wunderschönes Lied und mir gefällt auch die Geschichte sehr gut, die erzählt wird. Roma bittet die Luna, den Mond, der in der romanischen Sprache weiblich ist, also La Lune, La Luna, eine ganze Nacht lang, dass sie einen Ehemann überkommt und die Luna verspricht es, wenn sie dafür das erstgeborene Kind überkommt. Und so kommt es, dass die beiden dunkelhäutigen Eltern ein vollkommen weisses Kind mit grauen Augen überkommen und der Vater fühlt sich betrogen, tötet seine Frau und setzt das Kind auf den Berg aus. Und dort kümmert sich dann die Luna ums Kind. Wenn das Kind glücklich ist, ist Vollmond und wenn das Kind traurig ist, dann ist der Mond eine Sichel, ein Luna Cuna, ein Mondwiegel, wie das auf Spanisch heisst. Ich finde das eine sehr schöne Vorstellung. Karin, wenn du den Mond aufschaust, was siehst du dort?
1: Klar, der Mann auf dem Mond.
0: Okay, ja, ich auch. In unserem germanischen Kulturkreis ist wahrscheinlich der Mann im Mond am häufigsten. Auch darum, weil das Wort vor allem in den älteren deutschen Dialektstufen sehr nah, die zwei Wörter sehr nah zusammenliegen, also Mann und Mond. Und ich sehe das Mondgesicht, also nicht den ganzen Mensch.
1: Ah, das ist also so ein bisschen wie im Film «Le voyage dans la lune» von 1902 oder so. Kennst du, ne?
0: Genau, ja. Das ist dort was, so ein alter Schwarz-Weiß-Film, was mit einer Rakete einen Mond ins Auge hineinfliegt. Also genau so, ja. Zwei Augen, ein Maul. Aber man kann auch humanoide Gestalten sehen. In der nordischen Mythologie zum Beispiel ist Bill und der Kyuki, sie sind zum Wasserholen geschickt worden von den Eltern und dann hat der Mondgott Mani, der auch für den Namen Mantic verantwortlich ist, der hat sie zu sich geholt und jetzt sind sie dort oben mit so einer Kesselstange über den Schultern und einem Kessel voll Wasser immer noch am Wasser schöpfen.
1: Schlussendlich aber sind sie immer menschliche Figuren, richtig? Oder?
0: In diesem Beispiel ja, aber es gibt auch andere. In Gambia zum Beispiel sieht man ein Krokodil im Mond. Der Körper ist auf der linken Seite und das Gesicht ist oben mit einem offenen Maul richtig, sagen wir, rechts, Richtung 2 Uhr. Und im asiatischen Raum und in der indigenen mittelamerikanischen Legende sieht man einen Has im Mond. Also das Krokodilmaul entspricht dem den Ohren vom Has. Und der Has in der asiatischen Kultur hat meistens einen Mörser dabei. In den japanischen Erzählungen macht er Mochi-Teig. Das ist so ein Reiskuchen-Mochi. Weil Vollmond heisst auf Japanisch Mochizuki. Das ist ein Wort. Und das klingt genau gleich wie die zwei Wörter Mochi stampfen, Mochi Zuki. Also von dem her hat er einen Mörser dabei, wo er den Reiskuchen macht.
1: Sehr spannend. Schlussendlich, wenn man drauf schaut, dann setzen sich ja die Figuren, die man da sieht oder glaubt zu sehen, immer zusammen, weil es dunkle und helle Flächen gibt. Warum gibt es eigentlich die verschiedenen Farben?
0: Die dunklen Flächen auf dem Mond, denen sagt man Mare, also Meer. Früher hat man gemeint, das sagen Meer und die hellen Flächen sagen Erde, also Terra. Die dunklen Flächen jetzt bestehen hauptsächlich aus Basalt. Das ist ein vulkanischer Stein. Und wahrscheinlich sind Krater, die riesigen Krater in der frühen Phase von der Mondentstehung, aus Einschlägen von riesigen Meteoriten entstanden und haben sich dann mit Magma gefüllt, wo nachher dann hart geworden ist und sehr dunkles Basaltgestein geworden ist. Und die hellen Teile von der Mondoberfläche, die sind aus hellerem Stein und dort hat es vor allem viel Aluminium drin. Ich bin da ein bisschen, bevor ich noch anfange, die ganz kleinsten Details über den Mond zu erzählen, lassen wir doch einfach ins nächste Lied rein. Das Lied ist «Der Mann im Mond», passt ganz gut von der Prinzen.

0: Wir sind schon am Schluss angekommen, heute bei Sendung «Alles rund um den Mond». Vielleicht denkt ihr heute Nacht daran, wenn Vollmond ist und ihr nicht schlafen könnt. Wir bedanken uns für das «Mal ehrlich» von Samuel und für einen Beitrag von Anita.
1: 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Mai auf Rabe oder in der Wiederholung am 6. Juni um 4 Uhr auf Rasa und am 6. auf Kanal K.
0: Am Mick war Karin.
1: Und ich bin der Ralf. Zum Schluss gibt es noch ein bisschen Industrial Rock. Oder, wenn er euch das besser passt, ein bisschen Alternative Rock. Auch schon wieder mehr als 10 Jahre alt. Das ist AWOL Nation mit Hollow Man. Nein, Hollow Moon.

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